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Und hier kommt der Song für euch, Cowgirls.

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Ach, wenn ihr wüsstet, wie sehr ich mich gefreut habe, heute wieder für euch auf Sendung zu gehen. Das ist der Wahnsinn. Bin heute gut drauf, hoffe ich. Schön, dass ihr dabei seid wieder zu einer neuen Ausgabe. Ich heiße euch herzlichst willkommen zu einer neuen Folge von In die Nacht auf countrymusic24.com. Die Sendung hier am Dienstagabend, die Late Night Show. Für euch, von mir, für uns, von euch, für alle, die da draußen auf meiner virtuellen Studio-Couch sitzen. Ich nenne sie mal so. Ne? Klingt komisch, aber das, im Endeffekt ist es auch so, gell? So, dann beginnen wir die illustre Runde mit A, wie Aaron Lewis. Und er besingt einen endlosen Sommer. Na, schauen wir mal, wie lang das der noch dauert.

Ach ja, so, da bin ich wieder, liebe Freunde. Das war Aaron Lewis und Endless Summer und danach gab's Chase Beckham und Love to Burn. Mhm. Und nochmal herzlichst willkommen. Schön, dass ihr wieder dabei seid zu 2 Stunden, nicht mehr ganz 2 Stunden, jetzt schon in die Nacht auf unserem Lieblingssender countrymusic24.com. Ja, ich bin der Rainer. Ja, live. Ich muss immer klopfen hier. Das glaubt mir keiner. Und freue mich, dass ihr dabei seid. Was machen wir denn heute? Wir machen natürlich wieder ein bisschen News. Heute gehen wir es mal ein bisschen geruhsamer an. Dann werfen wir natürlich in der zweiten Stunde der Show wieder einen Blick auf die aktuellen Hot Country Billboard Single Charts der aktuellen Woche. Was sich getan oder nicht getan oder verschoben oder nicht verschoben hat in den Charts. Die Top 25 werden da üblicherweise wieder ein bisschen beleuchtet. Dann ist mein Postkasten wieder mal, der ist eigentlich immer auf, der hört auf den Namen rainer@countrymusic24.com und da könnt ihr mir hinschreiben, was ihr wollt, Wünsche, Grüße, beides. Oder einfach bloß, hey Rainer, schöner Gruß aus der Badewanne oder schönen Gruß aus Hinterscheißleiten oder schönen Gruß aus irgendwo. Ja, ich freue mich über jede Zuschrift von euch und da warte ich drauf, dass da was kommt, ne? So, was haben wir noch? News, Charts, das übliche Chaos regiert natürlich wieder hier meine Sendung. Das werden wir sehen. Und als nächstes grooven hier schon mal Little Big Town ein. Sie besingen den Song Painkiller. Brauche ich jetzt keinen. Ich habe hier Gummibärchen da brauche ich keinen Painkiller für dieses. Hier ist Little Big Town bei Rainer, bei In die Nacht auf Country Musik 24.

Der In die Nacht Vorgucker. Hier auf countrymusic24.com. Da erleben wir in der nächsten Stunde die Band Flimbertrain. Warum? Weil es gut sind. Dann Country Musik aus Texas mit der Randy Rogers Band. Und meine Freunde von den Whiskey Falls. Und natürlich mit der Maus. Alles das demnächst hier bei In die Nacht.

Mr. Dwight Yoakam, hier bei Eine Nacht. Einer der Headliner der diesjährigen Country Night Start in der Schweiz, im schönen Berner Oberland. Ich werde davon berichten. Der war schon mal da in der Schweiz vor vielen Jahren und hat da für einen mächtigen Abriss gesorgt. Und ich denke, das wird heuer auch wieder nicht anders sein. Ne? Warum denn Traditionen brechen? Ne? Die nächste junge Dame war auch schon in der Schweiz, die habe ich auch schon erlebt. Und zwar, wir nennen sie hier der texanische Wirbelwind, wir sprechen von Miranda Lambert. Hier ist sie mit ihrem Titel Kerosene, ja, also Flugzeugbenzin-Treibstoff. Also, dass da was vorwärts geht, ist eine Wolfsache. Wahnsinn. Ihr guckt.

Jo, die Band Flimwell Twain. Jetzt merke ich gerade, die habe ich auch schon in der Schweiz gesehen, in Gestalt. Also Dwight Yoakam, Miranda Lambert und Flimwell. Also Dwight kommt da heuer und die anderen beiden, die hatte ich schon. Oh, Wahnsinn, ist ganz schön was auf meiner Tanzliste, merke ich gerade hier. Ist Michael Peterson, den habe ich noch nicht gesehen mit seinem Titel Stomp.

Yeah, Texas Country mit David Adam Burns. Burns mit Y schreibt sich der. Y wie das Yps-Heft damals, wer es noch kennt. So, da bin ich wieder. Was wollte ich loswerden? Ja, ich habe jetzt schon mal gestern mit meiner Redaktion nochmal das Internet aufgeschlagen und es gab eine Nachricht, eine Mitteilung, eine Nachricht in der Medienwelt, die die ganze Welt in Atem hält und beeindruckt hat. Was wird's gewesen sein? Ganz genau. Taylor Swift hat jetzt geheiratet am 3. Juni, jetzt vor kurzem. Ja, ihren Travis Swift, heißt er jetzt Swift? Hat der den Namen? Travis Kelce. Aber wer hat denn jetzt den Namen? Wahrscheinlich, keine Ahnung. Im Madison Square Garden in New York City, im Madison Square, schnell mal den ganzen Madison Square Garden hier belegt mit Hochzeit. Ja. Ein Aufgebot, nicht nur Freunde und Familie werden da, sondern auch selbstverständlich die größten Namen aus Musik, Sport und Entertainment waren da. Ja. Festivitäten haben schon einen Tag davor begonnen mit einem Rehearsal-Dinner, wie man das dann nennt, in ziemlich glamouröser Garderobe. Und die Zeremonie war dann praktisch am 3. Juli, ein Tag vor dem 4. im Madison Square Garden. Ja, Glückwunsch an Taylor. Ja, das Ganze, ja, verlobt haben sie sich schon im August 2025, letztes Jahr. Am 26. August haben sie es bekannt gegeben und jetzt haben sie den Sack zugemacht mit dem Fangeisen am Finger. Ja, im Vorausgang zu dieser Hochzeit haben sie auch noch in die Schlagzeilen geschafft, weil sie haben zusammen 26 Millionen Dollar für wohltätige Zwecke gespendet, für zum Beispiel Foodbanks und Kinderkrankenhäuser. Und die Hochzeit markiert jetzt den letzten Meilenstein in ihrer Partnerschaft. Jetzt sind sie zusammen und ja, verheiratet. Herzlichen Glückwunsch. Taylor hat ja damals, was war denn das für ein Album? Muss ich selber jetzt mal gucken. Das war, glaube ich, das Speak Now. Ja, freilich, das Speak Now und der Titeltrack Speak Now. Da geht es ja praktisch schon um eine, vielleicht hat sie die Situation der Hochzeit damals schon geahnt und vorausgespielt in diesen Song verarbeitet hier, Taylor. Speak Now. Mm-hmm.

früher war er Schauspieler und Unterhosenmodel, der Mark Weistrack, und jetzt ist er Frontman der Band Midland, Country-Musik aus Texas. Da dürfen Midland natürlich nicht fehlen, liebe Freunde der Nacht. So,

Aus dem aktuellen Album von Aaron Watson, nennt sich Horse Name Texas, der Song Get a Back Song. Hey Mr. DJ, spiel einfach einen Song, bei dem sie wieder zu mir zurückkehrt. Tja, das, wenn so einfach wäre, ist Reza Binder, You Made It Rain, und danach gucken wir mal, was sich in den Charts so getan hat.

Es ist 23 Uhr im Country Music 24 Land. Wir schauen auf die aktuellen Charts der aktuellen Woche. Die Top 25 wurden ermittelt vom Billboard Magazin und da schauen wir mal drauf, was sich so bewegt oder eben auch nicht bewegt hat. Zum Beispiel die 24 hat sich nach unten bewegt. Lainey Wilson und John Mayer waren letzte Woche noch auf der 23. Eins nach unten ging es für Phone, Keys, Wallet. Die drei Sachen, die man nicht immer mitnehmen sollte, wenn man aus dem Haus geht. Das Telefon, die Schlüssel und Geldbeutel. Sehr sinnvoll. Eins drüber gibt's Luke Combs mit seinem Song Rethink Some Things aus dem Album The Way I Am. Die 22 hatte ja letzte Woche inne, eins respektive nach unten auf die 23. Auch eins abgestiegen von der 21 auf 22 runter. Damned If I Do aus dem Album There I Go von Vincent Mason. Leichter Abwärtstrend. Kojo hingegen, der hat es nach oben geschafft, hat die alle drei überholt von der 25 auf 21 mit dem Song I Want You aus dem Album Banks of the Trinity. Cody Johnson, der Senkrechtstarter in den Charts auf der 21 diese Woche. Riley Green hat sich nicht bewegt. Letzte Woche 20, diese Woche auch mit My Way. Dann die 18 ebenfalls keine Bewegung zur Vorwoche hier. Ella Langley und Bottom of Your Boots aus ihrem Erfolgsalbum Dandelion. Die 18 diese Woche wieder für diesen Song. Dann haben wir noch, was haben wir denn noch? Auf dem gleichen Album, der Titeltrack ist auf der 15, hat sich auch nicht bewegt. Ella Langley, Dandelion. Keine Bewegung zur Vorwoche. Aber wir hören mal rein in die Nummer 18. Das ist hier Bottom of Your Boots, wenn ihr aufgepasst habt. Ella Langley. Und danach zählen wir weiter bis hoch zur Nummer 1.

Elizabeth Camille Langley. So heißt sie ausgeschrieben, abgekürzt Ella Langley. Wesentlich besser für Radiomoderatoren. Aus Alabama kommt sie hier mit dem Song Bottom of Your Boots. Ja, wenn du mich liebst, dann bis zum Mond und zurück und von deinen Stiefeln bis hinauf zum Hut. Ja, das sind einmal tolle Texte. Gibt's auch nur in der Country-Musik von Herzen. So, wo waren wir denn stehen geblieben? Auf der 15 Dandelion. Ja, dann erzähl mir weiter zum Beispiel. Kacey Musgraves residiert auf der Nummer 13. Da war sie letzte Woche auch schon mit Mexico Honey aus dem Album Middle of Nowhere. Eins darüber, bisschen Aufwind für Megan Maroney und Beautiful Things aus dem Album Cloud 9. Aufwind auf die Nummer 12. Wieder Ella Langley mit Loving Life Again auf der Nummer 11. Allerdings abwärts ist es gegangen für diesen Song um ein paar Positionen. Change My Mind, der Titel auf der Nummer 10, da war er letzte Woche auch schon. Riley Green ist der Künstler. Jason Charge Tim Aldean auf der Nummer 9. Ja, hat die Charts gestürmt. Aufwärtstrend für Don't Tell On Me. Jason Aldean aus der Album Songs About Us. Luke Combs liegt auf der Nummer 8. Da war er letzte Woche auch schon sehr bequem gelegen mit dem Titel Sleepless in a Hotel Room aus seinem Album The Way I Am. So, 7-1 könnte ich eigentlich die Aufzeichnung der letzten Woche nehmen. Da hat sich nichts getan. Zum Beispiel nochmal Luke Combs auf der 6 mit Be By You. I Can't Love You Anymore, der Titel von Ella Langley und Morgan Wallen auf der Nummer 4. Be Her von Ella Langley auf der Nummer 3. Taylor Swift ist doch wieder nach unten gerutscht mit I Knew It, I Knew You. Aber die ist ja jetzt verheiratet, die muss jetzt keine Sorgen mehr um die Charts machen, denke ich mal. Und auf der Nummer 1 wieder mal Choosing Texas von der eben gehörten Ella Langley. Ich sag's euch gerade. Wir hören jetzt mal rein in Luke Combs. Ja. Okay. Die Nummer 8, Nummer 8, Sleepless in a Hotel Room. Luke Albert Combs, ausgeschriebenerweise.

gute Nacht für Mr. Luke Combs und Sleepless in a Hotel Room in dieser Woche. So, das waren die Charts für diese aktuelle Woche. Nächste Woche gibt's neue und hier bei mir werden wir natürlich darüber sprechen. So, nach den Charts erfolgreicherweise den Walzer, nach den Charts im Dreivierteltag. Brandon Davis gibt sich die Ehre mit dem Titel Nobody Cares, so viel wie keinen interessiert's. Aber es ist ein schöner Walzer. Wir wiegen uns im Dreivierteltakt.

wundervoll. Die Band Dixie Still und ihr Song The Lessons, so ein richtig schöner Hosentitel, Wetzer nach den Charts, nach dem Walzer. Kann eigentlich ganz schön sein. Jetzt, ich höre euch da draußen jetzt schon schimpfen. Oh, Rainer, du hast gesagt, hier, solange Ella Langley in den Charts ist mit Choose in Texas, spielst du den Song, dann spielst du einfach hier Bottom of your Boots. Ja, ich habe nicht gesagt, dass ich den im Chartsblock spielen werde.

Luke Bryan. Und Down to One. Aber ich glaube mal, Up to 50 wird ihm besser passen als Song, weil der wird nämlich in 10 Tagen 50. Ja, die 4 verschwindet, die 5 erscheint. Und ja, der Country Music Superstar plant eine große, große 50er Geburtstagsparty und er scherzt da schon wieder, nämlich Blake Shelton ist nicht eingeladen. Also, dass die beiden so, wie soll man sagen, sie mögen sich sehr, ja, aber das ist wie so eine Hassliebe, ne, die sie, also sie pranken, heutzutage sagt man, sie pranken sich, ne, sehr gern. Und zwar hat er, das ist wieder eine typische Luke Bryan-Geschichte, hat er wieder gesagt, ihr habt Einladungen verschickt, save the date, big party, und hat dann Blake Shelton praktisch eine Einladung geschickt, save the date, aber er hat kein Datum drauf geschrieben. Ja, und das Schlimme ist, Blake Shelton und Luke Bryan werden beide 50 in diesem Jahr. Und das könnte vielleicht noch eine Gegenparty auch werden, ne? Ja, was hat er vor an seinem Geburtstag? Also das ist, also Luke Bryan schreibt, was wird's geben? Ne? Wir werden angeln, wir werden golfen, wir werden auf Bäume steigen, es wird Kaffee geben, Kopfschmerztabletten wird's geben, Vitamin C Präparate, nochmal Golf, wir werden Bungee springen. Was davon alles wirklich ist, das werden wir wahrscheinlich ab dem 17. Juli wissen. Wenn er da wirklich seine große 50er-Party abgehalten hat, womöglicherweise auch mit Blake Shelton. Ich denke mal, so weit geht's dann schon noch. Hier ist er. Nobody. Mr. Blake. Himself Shelton. Heute in die Nacht mit dem Rainer auf Country Music 24.com.

You Nobody, Mr. Blake. Ich habe mal geguckt, der hatte schon Geburtstag am 18. Juni. Der hat vor ein paar Wochen schon seinen 50. gefeiert. Ja, man kann auch nachfeiern. Ja, ist ja kein Problem. Reden wir mal ein bisschen über mich. Let's talk about me.

Oh, Mr. Vince Gill und Paul Franklin on the pedal steel mit Fool Around. Bakersfield heißt dieses Album, auf dem dieser Titel mit drauf ist. So, wir stellen uns vor, wir versetzen uns mal in einen texanischen Honky-Tonk. Wir sprechen ein Mädel an und sagen, hey, willst du mit mir ein bisschen tanzen? Und los geht die wilde Fahrt.

Gute Laune mit Posty featuring Luke Combs in dieser Version. Wahnsinn, ich sag's euch. Rums. Hier ist Mr. Travis, ich spiele alles in G-Dur-Tritt. Tougher than the rest. Springsteen-Song. Hm?

auch eine Wahnsinn-Version von Mr. Travis Tritt. Tougher than the rest. Da gibt es auch eine tolle Version von Midlander, aber ich glaube, die spielst du live. Ich habe da noch nie eine Aufnahme irgendwie davon gesehen. Vielleicht weiß einer von euch mal, wo man sowas herkriegt, wo man die Aufnahme kaufen kann. Würde mich sehr interessieren, hier Tougher than the rest in der Midland-Version. Aber liebe Freunde, was bleibt mir denn zu sagen? Das war heute schon wieder mein Rausschmeißer. Ich sag's immer so ungern, aber leider ist es so. Die 2 Stunden sind schon wieder mal rum. Und wenn man ein bisschen Spaß hat, dann geht die Zeit meistens noch viel, viel schneller, als man glaubt, gell? Hoffentlich hat's euch ein bisschen Spaß gemacht, die letzten Stunden hier mit mir aus dem Studio 28,5 in Oberpfalz. Ich war live in Oberpfalz für euch zugegen. Morgen wird die Sendung wiederholt um 13 Uhr. Und nächsten Dienstag hören wir uns wieder hier, selbe Stelle, selbe Welle. 22 Uhr in die Nacht mit meiner Einer, der Rainer, live aus der Oberpfalz. Bis dahin, bleibt uns gewogen, bleibt gesund, kommt gut durch die Woche. Tschüss, führt euch, habe die Ehre, sagt der Rainer.

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1: At the Corner Café, Mandy Strobel aus Ulm war das. Ja, und wenn ihr diesen Song um 12 Uhr sonntags auf diesem Sender countrymusic24.com hört, dann wisst ihr ganz genau, es ist natürlich Zeit für die Sendung Broncos Corner. Und ja, genau diese Sendung starten wir jetzt mit wieder toller Country Music. Das Ganze natürlich 2 Stunden lang und natürlich mit mir, dem Bronco, am Mikrofon. Ja, was habe ich heute rausgesucht? Naja, wir fangen sanft an, kommen dann ein bisschen in die rockigen Klänge, haben dann noch eine traurige Nachricht und ja, dann werden wir wieder etwas ruhiger zum Abschied hin. Aber anfangen tun wir mit Ronnie McDowell und der will einfach ein bisschen mehr haben. Give me some more.
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Das war Ronnie Dunn und wenn dem so ist, tja, dann armer Ronnie, kann ich nur sagen, nie wieder.

Ja, einer meiner absoluten Favoriten zurzeit, John Arthur Martinez und These Sacred Fans. Und jetzt habe ich mich gerade noch mal in meiner Playlist für einen Song umentschieden. Da ich ja weiß, ich habe eben so diesen Song gehört und dann schrieb mir unsere Ilona, toller Song, und ich weiß ja, dass sie ganz gerne auch mal indianische Klänge hört, und ich gebe zu, ich finde es manchmal auch ganz interessant. Deswegen habe ich mir jetzt gedacht, gibt es einfach mal einen indianischen Song hinterher, bevor wir dann in der Playlist weitermachen und zu den etwas härteren Klängen kommen. Hier sind die Big City Indians und der Buffalo Thunder.

The Roadhammers und ein ganz, ganz alter Titel aus den 70er Jahren, Girl on the Billboard, jawohl. Ja, und dann gab es mal eine Rockgruppe namens White Stripes und von denen kam ein Song, den selbst heutzutage eigentlich noch fast jeder im Ohr hat. Und ja, irgendwann haben die Oak Ridge Boys dann gesagt, Mensch, das können wir doch auch. Und haben eine eigene Version zu diesem Song gemacht und die hört sich folgendermaßen an. Hier sind die Oak Ridge Boys und die Seven Nation Army.

Skipper Rope eigentlich ein Titel von Hanson Cargill aus den 70er Jahren, hier in der Version der Kentucky Headhunters so ein bisschen aufgepeppt, ein bisschen mehr ins Rockige. Ja, und davor hörten wir Big and Rich mit ihrem ersten Titel Saber Horse Ride a Cowboy. Ja, und wer fehlt uns noch im Country-Rock-Bereich? Das ist auf jeden Fall dieser Herr hier namens Kid Rock. Und bei ihm gibt's den lilanen Himmel, Purple Sky.

Ja, das waren Nighthawk mit ihrem damaligen Sänger Joe Hawkins. Und ja, da kommt sie, die traurige Nachricht. Joe Hawkins, der Sänger der Band Nighthawk oder der ehemalige Sänger der Band Nighthawk, ist leider am Donnerstag früh verstorben an den Folgen eines Schlaganfalls. Ja, das hat uns, gebe ich zu, ziemlich getroffen. War er doch ein guter Sänger und auch ein toller Mensch. Und ich weiß, dass jetzt in Rheinland-Pfalz und im Saarland große Trauer herrscht um diesen wunderbaren Menschen. Und ja, auch wir hier bei Country Music 24 werden ihn sehr vermissen. Aber er wird jetzt an der großen langen Theke im Himmel Platz nehmen, an der schon viele, viele andere Country-Musiker sitzen. Und ja, vielleicht gibt es dann da oben irgendwann eine kleine Session.

Doug Atkins aus Montana, aber ja, seit ein paar Jahren schon hier in Deutschland unterwegs und in ganz Europa. Yippie-tai, yippie-yay war das. Und ja, er hat schon einige eigene CDs und durchaus alle lohnenswert. Genauso wie beim nächsten Sänger, Barry P. Foley, auch er stammt aus den USA, lebt aber schon seit einiger Zeit in der Nähe von Stuttgart. Und von ihm gibt's jetzt You Ain't No Country Singer. Na, ich hoffe, er bezieht das nicht auf sich.

Michael Lone Star, der Country Star aus Polen. Man sagt eigentlich immer, er wäre der Willie Nelson Polens. Und ja, ich finde, so ein bisschen trifft das auch zu. Kommen wir zu einem Herrn, den wir unter anderem des Öfteren in Polen auf den Festivals in Wolsztyn gesehen haben, aber natürlich auch oft genug hier in Deutschland. Marty Wolf und seine Band Texas Heat. Und hier ist der Song Piece of Wood.

Ebenfalls aus Stuttgart die Band Sawyer und The Lowlands. Kommen wir zu einer Berliner Band, die es leider nicht mehr gibt, aber sie waren ein bisschen so wie Alabama. Sie haben dann ab und zu mal gesagt, so, das war unser letzter Auftritt. Naja, und nach ein paar Jahren kamen sie dann immer wieder und haben wieder ein paar Gigs gespielt und irgendwann waren sie dann wieder weg und dann waren sie wieder da und dann waren sie wieder weg und dann waren sie wieder da. Im Moment sind sie mal wieder weg. Tears for Family und das Leben.

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Harry Schuber und Western Union. Tja, auch so ein viel zu selten gespielter Titel. Aber ich finde ihn eigentlich ganz interessant und deswegen gibt's den ab und an wenigstens mal bei mir. Wir gehören doch zusammen.

0: Reba McEntire zusammen mit Ronnie Dunn und Does the Wind Still Blows in Oklahoma. Toller Song, wie ich finde. Genauso wie der nächste. Hier ist Crystal Gayle, Ready for the Times to Get Better.
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Rebel Bunch aus München mit ihrer damaligen Sängerin Dana Heiser, die sich dann irgendwann von der Band getrennt hat und seither alleine unterwegs ist, aber das durchaus nicht minder erfolgreich. Und I Want to Go Down war der Song. Kommen wir zu einer Dame aus Hamburg, Katja K. heißt sie, und sie macht deutschsprachige Songs, die aber durchaus Originale in der Country-Music finden, wie auch dieser hier, Katja K., Niemand auf der Welt.

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1: Cece Adams war das und das Ganze aus Berlin mit ihrem Song I Know Why erschienen auf ihrer CD Lions. Und ja, das ist ihre letzte CD, die sie bisher rausgebracht hat. Ich bin gespannt, wann was Neues kommt. Zusammen mit diesem Herrn hier macht sie zurzeit relativ viel. Und vielleicht kommt daher auch mal das ein oder andere auf CD. Hier ist Wladimir Spiridonov und Sultans of...

Ja, ursprünglich aus Russland mit der Band Applejack war er 2-3 Mal auf der Country Music Messe in Deutschland. Und da muss es ihm wohl hier so gefallen haben, dass er dann irgendwann zu uns nach Deutschland auswanderte. Vladi oder auch Wladimir Spiridonov, ja, er sagt auch immer, man kann mit einer Gitarre ein ganzes Orchester ersetzen, wenn man es dann will. Und ich muss ganz ehrlich sagen, wer ihm zuhört, der glaubt das. Ja, also wenn er irgendwann in eurer Nähe auftritt, solltet ihr auf jeden Fall dabei sein. So, jetzt erfülle ich noch einen letzten Wunsch, bevor es dann schon zur Verabschiedung geht. Hier ist für unsere Ilona Aaron Tippen und My Blue Angel.

Tja, My Blue Angel Aaron Tippen extra für unsere Ilona. Ja, und damit ist es leider schon wieder Zeit, mich von euch zu verabschieden. Mir hat es wieder unheimlichen Spaß gemacht, heute diese 2 Stunden für euch da zu sein. Ich hoffe, euch geht's genauso. Und ich sage immer, wenn für jeden wenigstens ein Titel dabei war, dann habe ich eigentlich alles richtig gemacht. Und wenn es dann noch mehr Titel waren, dann ist es umso besser. Ja, in diesem Sinne, wir hören uns jetzt muss ich mal ganz schnell in den Kalender spielen, am 26. Juli um 12 Uhr das nächste Mal hier auf countrymusic24.com. Wenn ihr es bis dahin nicht abwarten könnt, dann gibt es sowohl montags als auch sonntags nochmal eine Wiederholung meiner Sendung. Wann, zu welchen Zeiten, das findet ihr bei uns im Programm auf countrymusic24.com. Ja, und dort wird natürlich auch, ich schätze mal, spätestens morgen Mittag meine Playlist veröffentlicht sein. Da könnt ihr dann nochmal nachlesen, was ich wann gespielt habe. Ja, in diesem Sinne, bleibt gesund oder werdet gesund. Und ich freue mich, euch alle in 2 Wochen wieder zur Sendung Broncos Corner begrüßen zu können. Verabschieden tue ich mich heute mit einem Song, den haben wir des Öfteren an unseren Diskotheken als Abschiedssong gespielt. Hier sind The Judds und Love Can Build a Bridge.

0: Und damit ein herzliches Willkommen zu Quincy's Classic Country Show, 2 Stunden Country Odyssey auf Country Musik 24. Mein Name ist Jürgen Jakzentes, wie immer live aus Schleswig-Holstein. Moin, moin. Und hier los geht es heute mit Dale Watson, Karen on the Way.
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Einer der wenigen Vertreter der traditionellen Country-Musik, die wir noch haben, Dale Watson, Carryin' On This Way. Unsere nächste Interpreten, das sind die New Coon Creek Girls und unterstützt werden sie von Dale Ann Bradley. Who knew?

Die New Coon Creek Girls zusammen mit Dale Ann Bradley. Who knew, wer weiß. Der nächste Sänger, der kommt per Pferd daher. Hier ist alles möglich in Quincy's Classic Country Show.

Und da reitet er von dannen Daryl Wayne Dasher war das Ride Along. Den nächsten Interpreten, den kennen wir alle, Freddie Quinn, Six Days on the Road.

Mark Crow and the Lady Slippers waren das, Daughter of the Mountain. The Mighty Quinn, das war ein Riesenhit für Manfred Mann in den 70er oder 60er Jahren, ich weiß nicht mehr genau. Und hier ist die Version von der Charlie Daniels Band.

Die Charlie Daniels Band war das mit The Mighty Quinn und 1968 hatte Manfred Mann einen Riesenerfolg. Das habe ich mal eben kurz recherchiert. Hier ist Jimmy Dean, Glad Rags. Nah.

Jimmy Dean war das und die Platte war ziemlich zerkratzt. Glad Rex hieß das Ganze. Erinnern Sie sich noch an Jürgen Drews und Ein Bett im Kornfeld? Das Original kommt von den Bellamy Brothers und heißt Let Your Love Flow und hier ist die Version von Loretta Lynn und Conway Twitty.

Larry Dean war das, Jack of Diamonds. Und jetzt gibt es die 3768. Version von Oh Lonesome Me mit Nancy Sinatra und Lee Hazelwood.

Nancy Sinatra und Lee Hazelwood, Oh Lonesome Me. Unsere nächsten zwei Interpreten, das sind Mike Denver mit Here I Am in Love Again und anschließend hören wir Susan Ray, Hollywood and Wine.

Susan Ray besingt eine Kreuzung in Hollywood, Hollywood and Wine. Von Don Williams gibt es eine neue CD. Wer hätte das erwartet? Epilog The Cellar Tapes. Heißt das Ganze, da sind 12 Songs drauf, die zwischen 1979 und 84 eingesungen wurden. Die Tapes wurden restauriert und teilweise mit neuen Instrumenten versehen. Und es ist wirklich eine schöne CD geworden. Wir hören mal rein. Hier ist Don Williams, You Came True.

John Williams von der neuen CD The Cellar Tapes You Came True sehr zu empfehlen. Eine schöne Scheibe ist das und ein kleines Booklet liegt bei mit Hintergrundinformationen. Jetzt kommt Rebecca Linda Smith mit Victory Song und danach hören wir Tanya Tucker Somebody to Care und anschließend Tony Douglas Yesterday's Ashes.

Tony Douglas war das, Yesterday's Ashes. Wir gehen zurück ins Jahr 1966. Gene Shepard veröffentlichte ihr Album Many Happy Hangovers und von dieser LP gibt es jetzt How in the World.

Jeannie Shepherd war das, How in the World. Weiter jetzt mit Charlie Walker, Moffett, Oklahoma besingt er und wer genau hinhört, der bekommt einen kleinen musikalischen Hinweis auf Hank Thompson gleich am Anfang.

Charlie Walker war das, Muffet, Oklahoma. Und jetzt gibt es Country-Musik aus Schweden mit Kina Samuelsson von ihrer neuen CD Good Old Music, You Belong to Me.

Tina Samuelson, You Belong to Me von ihrer neuen CD Good Old Music. Zu beziehen gibt es diese Platte auf der Website von ihr, kinasamuelson.se. Kina wird mit C geschrieben, SE steht für Schweden. kinasamuelson.se, sehr zu empfehlen. Wir machen ein bisschen Filmmusik für unsere James-Bond-Filme. Man lebt nur zweimal.

Das war ein bisschen was für unsere James-Bond-Freunde. You Only Live Twice. Der Originalsong wurde übrigens damals von Nancy Sinatra intoniert. Unsere nächste Interpretin ist weltberühmt Dolly Parton, Old Black Kettle.

Dolly Parton mit einem Song von ihrem autobiografischen Album My Tennessee Mountain Home 1973 erschienen, Old Black Kettle. Martin Del Rey kommt jetzt mit If the Wind Blows Sand.

If the Wind Blows Santa's war Martin Derry. Die Hälfte seiner CDs habe ich in der Sammlung stehen. Genau eine, er hat nur zwei gemacht. Jeannie Pruitt kommt jetzt mit Back to Back und anschließend hören wir Little Jimmy Dickens Singing Waterfall und danach Porter Wagoner My Brand of Blues.

Porter Wagoner, My Brand of Blues, wobei ich zugeben muss, dass mir die Version von Marvin Rainwater ein bisschen besser gefällt. Da ist mehr Dynamik drin. Hier sind die Wilburn Brothers, Talkback Trembling Lips.

Talkback Trembling Lips, der einzige Nummer 1 Hit von Ernie Ashworth hier in der Version der Wilburn Brothers. Im Jahr 2000 brachte Becky Buller ihr erstes Soloalbum auf den Markt mit dem Titel Rest My Weary Feet und von dieser CD gibt es You're Letting Me Go.

Barry Ward war das, Mansion Over the Hilltop. Ein Trucker-Song haben wir jetzt mit Lawton Williams, Asphalt Cowboy, und danach kommt Johnny Duncan, I Don't Know Why I Keep Loving You, und anschließend hören wir Jimmy Martin, Prayer Bell of Heaven.

Jimmy Martin, Prayer Bell of Heaven. Von Jimmy Martin kommen wir jetzt zu Benny Martin. Beide waren nicht verwandt oder verschwägert. Benny Martin hören wir mit Freight Train Blues.

Benny Martin war das mit dem Freight Train Blues. Musikalisch machen wir jetzt einen Ausflug nach Dänemark. Muskinner heißt die Truppe, drei ältere Herren, und die machen richtig gute Country-Musik. Hier sind sie mit einem Roger Miller-Song, Dang Me.

Die Muskinners aus Dänemark, dang me, richtig lustig der Song. Big L Downing kommt mit Joe's Truckstop und danach kommt Dave Dudley, It's such a pretty world today, look at the sunshine, genau, hier knallt die Sonne runter wie nichts.

Jim und Jesse McReynolds waren das I'm Changing the Words to My Love Song. Jimmy Driftwood, er verstarb genau heute vor 28 Jahren. Viele Songs hat er geschrieben, in die Hunderte muss das sein. Battle of New Orleans zum Beispiel ist wohl sein berühmter. Und The Battle of San Juan Hill ist eher unbekannt und den hören wir jetzt mit Jimmy Driftwood.

Jimmy Driftwood. Am 30. Juni 1907 kam er auf die Welt unter dem Namen James Corbett Morris. Jimmy Driftwood war nicht nur Sänger und Liederschreiber, er hat seine Instrumente auch selber gebaut. Und das hört man auch irgendwie, die haben einen eigentümlich richtig guten Klang. Zwei Songs haben wir noch. Einer kommt von Don Derby, Beer Pressure.

Viele amerikanische Biersorten hat er aufgezählt, der Don Derby, in dem Song Beer Pressure. Und ich kann Ihnen versichern, die schmecken alle nicht. Ich habe sie alle probiert. So, wir machen Schluss für heute. Mein Name ist Jürgen Jaczelis. Wir hatten 2 Stunden Quincy's Classic Country Show. Ich bedanke mich recht herzlich, dass Sie dabei waren. Wünsche Ihnen eine angenehme Woche. Sage bye bye, bis zum nächsten Mal. Und hier ist Eddie Rabbit.

Herzlich willkommen hier bei countrymusic24.com. Das ist ja auch so big howdy to our English speaking listeners hier at countrymusic24.com. Ich hoffe, euch geht's gut bei diesen wunderbaren heißen Temperaturen und ich kann euch versprechen, es wird noch heißer, also nicht nur meine Musik, sondern auch laut Wetterbericht tatsächlich in den nächsten Tagen über 30 Grad. Ey, der Sommer ist da! Es ist Sommeranfang und da darf es auch gerne heiß sein. Und ihr dürft mir natürlich auch ganz heiße WhatsApp-Nachrichten schicken. Also bitte jetzt nicht falsch verstehen, ja?

sondern die Wünsche sollten natürlich schon Musikwünsche sein. Ne? Die Telefonnummer, die WhatsApp-Nummer 0175 258 3373. Die Nummer sage ich gerne öfter nochmal durch. Sendeleitung at countrymusic24.com und natürlich auch die Wunschbox ist eröffnet auf countrymusic24.com. Und hier ist die Band Alabama. And if you're gonna play in Texas.

Ach ja, wie würde das Wölkchen sagen? Bas Gooks. Mr. Giles Brooks hier bei CountryMusic24.com und Call in Bed and Rouge. Und ich möchte mal ganz kurz noch was an eigener Sache sagen. Ich bekomme diverse Mails von Bands mit ganz, ganz toller Musik und viele Managements schreiben uns auch an, Mensch, könnt ihr die Musik nicht spielen? Klar, können wir auf jeden Fall machen, ganz gerne sogar. Tut mir bitte einen Gefallen. Schickt mir keine YouTube-Links. Ich kann mir gerne die Videos anschauen, ich kann aber keine YouTube-Musik senden. Das darf ich einfach nicht, das ist nicht erlaubt. Und deswegen benötigen wir von euch natürlich auf jeden Fall die Musik, entweder in Form von CD oder wenn ihr nur noch Downloads habt, in Form des Downloads mit GEMA-Angabe und so weiter. Wäre wirklich ganz toll, dass ihr das so macht und ihr braucht auch nicht schreiben, ob da schon Line Dance drauf gibt oder so. Ja, also hier wird keiner bevorzugt, wenn es dann Line Dance gibt oder kein Line Dance. Das ist für uns wirklich irrelevant, sondern für uns ist wichtig, dass ihr ganz, ganz tolle Musik macht. Und das machen so viele Bands aus Deutschland und da möchte ich einfach mal ein Dankeschön sagen, dass ihr uns so viel schickt. Und in letzter Zeit ist da auch sehr, sehr viel eingegangen. Ich habe auch allen bisher geantwortet, bis auf die E-Mails von vor 2 Tagen. Soweit bin ich noch nicht, aber ich habe allen geantwortet. Das wird alles nach der Reihenfolge hier bei uns bei Country Music 24 gespielt. Vielen Dank und wie gesagt, wir freuen uns über jede E-Mail, die ihr uns schickt, aber bitte keine YouTube- oder Spotify-Links oder sowas. Ja, also das dürfen wir alles nicht spielen im Radio, das ist nicht erlaubt und wir müssen wirklich da auch auf die CD oder Downloads verweisen. Hier ist Curtis Grimes und I Saw the Light.

0: That's all she wrote, Mr. Billy Yates. Ich muss mal meinen Ventilator weiter wegstellen. Billy Yates ist übrigens einer der wenigen Songwriter, die ich kenne, die gesagt haben, ich weiß gar nicht mehr, wie viele Songs ich überhaupt geschrieben habe. Er hat für so viele namhafte Künstler geschrieben und hat irgendwann gesagt, ich kann ja auch selber singen. Und hat deswegen natürlich auch selber eigene Alben aufgenommen. Und ja, das war natürlich auch eine sehr, sehr weise Entscheidung, dies zu tun. Und ja, er sagt aber auch, ihm fallen die Texte eigentlich überall ein. Und meistens ist es so, dass erst der Text da ist und dann die Melodie. Und das ist ja für viele Musiker noch andersrum, dass sie sagen, hey, erst ist die Musik da und dann ist der Text da. Tja. So unterschiedlich sind wir Menschen. Auf jeden Fall war das Billy Yates, eines der mit größten Songwriter, die ich so hier persönlich kenne. Kommen wir zu Brad Paisley, der hier gerade in Deutschland und in der Schweiz tourt. Hier ist sein Song, Water.
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Nacken Boots, Luke Ryan hier bei countrymusik24.com und ich hatte die Ehre, tatsächlich bei einem Privatkonzert von The Boss Hoss zu sein, habe da eine Einladung bekommen und ja, muss sagen, war echt klasse. Ich werde da auch etwas später noch ein bisschen drüber berichten. Wir haben natürlich auch ein kleines Interview geführt, wir haben Fotosession gemacht und sie haben natürlich auch ihren Burger vorgestellt, denn das Ganze hat bei Burger King stattgefunden. Also ihr dürft sehr gespannt sein, bleibt auf jeden Fall dran. Und was so Peter Maffay und Johannes Oerding vorhaben, das erzähle ich euch auch gleich noch, aber vorher muss ich noch einen Musikwunsch erfüllen und der kommt hier von der Monika. Die Monika hat mir nämlich eine WhatsApp-Nachricht geschickt an die 0175 258 3373. Sie hat geschrieben: Hallo Wölkchen, ja, es ist Sommeranfang und leider war es bei uns auch schwül. Da freut man sich auch mal über ein Gewitter und Abkühlung. Und da kommt natürlich schon mein Musikwunsch, The Thunder Roads von Garth Brooks. Und danke dir, liebe Grüße, Monika. Vielen Dank, liebe Monika. Bei uns hat es tatsächlich auch ein bisschen gewittert, gerade als ich mit meinem Fahrrad unterwegs war. Als ich noch vorher laufen war, ich war erst laufen und da war richtig warm, da habe ich gedacht, okay, fährst danach noch mit dem Fahrrad, das ist ein bisschen kühler und dann war es sehr kalt, weil es hat mich angefangen zu regnen. Aber so ist das im Winter und der Regen tut ja auch manchmal ganz gut. Hier ist dein Musikwunsch, liebe Monika, und wenn auch ihr mir Musikwünsche schicken möchtet, immer her damit, 0175 258 3373 oder gerne an sendeleitung@countrymusik24.com. Oder natürlich gibt es auch noch unsere legendäre Wunschbox auf countrymusik24.com. Also ihr seht, wir sind fast überall zu erreichen. Nutzt auch gerne die sozialen Netzwerke. Da findet ihr mich natürlich auch voller Elan.

0: kurz hier bei countrymusic24.com, Mr. Garth Brooks. Und wenn ihr jetzt Donner gehört habt, das war nicht bei euch draußen, das war tatsächlich hier im Radio. Und viele haben ein Video oder ein Reel, wie man so schön sagt, auf Instagram gesehen, nämlich von Peter Maffay und Johannes Oerding, wo die beiden in Nashville gesehen worden sein sollen. Und tatsächlich hat sich dieses Gerücht jetzt auch bestätigt. Sie waren beide in Nashville. Und wie es so schön auf eventim.de steht, auch vielen Dank hier an Eventim für die Pressemitteilung. Das war eines der Höhepunkte, nämlich gestern beim Konzert von Johannes Oerding. Plötzlich kam nämlich Peter Maffay als Gast auf die Bühne und gemeinsam präsentierten dann die beiden ihre erste gemeinsame Single »Ein Leben lang ist nicht lang«, die, Achtung, am 26. Juni veröffentlicht wird, und kündigten zugleich ein besonderes Projekt an, nämlich am 2. Oktober erscheint ihr gemeinsames Album Nashville. Im Frühjahr 27 gehen die beiden dann zusammen auf Tour. Die genauen Termine gebe ich euch gleich noch. Schon einige Tage vor dem Konzert hatten die beiden Musiker auch mit doch sehr geheimnisvollen Beiträgen auf Instagram für Spekulationen gesorgt, wie zum Beispiel ein Video zeigt, dass sie gemeinsam beim Billardspielen sind, und ein anderes in einer Bar in Nashville, was ich euch gerade eben schon erzählt habe. Und nun ist die Katze aus dem Sack. Maffay und Oerding sind gemeinsam in der Welthauptstadt des Country gereist, um dort ein Album aufzunehmen. Doch wie kam es eigentlich überhaupt zu dieser Zusammenarbeit?
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herzlich willkommen hier auf countrymusic24.com. Und vielen Dank natürlich auch an Quincy. And I say also a big howdy to our English-speaking listeners here at countrymusic24.com. Mein Gott, schon wieder gleich ein Knoten im Mund hier. Oder in der Zunge. Mein Name ist Wölkchen aus dem wunderschönen Studio hier im Süden Berlin. Und ich hoffe, es geht euch allen richtig gut. Und ich hoffe natürlich, dass ihr bereit seid für 2 Stunden tolle Country Music. Das Ganze bis 20 Uhr. Und ihr dürft euch natürlich gerne was wünschen, also natürlich in Form von Musik oder auch Grüßen. Unter 0175-258-3373, gerne per WhatsApp, SMS oder auch per E-Mail an sendeleitung@countrymusic24.com oder auf unserer Homepage. Könnt ihr gerne mal einen Blick drauf werfen, countrymusic24.com und dort einfach auf Wunschbox. Und dann sucht ihr meine Sendung raus und schreibt dort einfach den Wunsch rein. Independent Radio Show. Auf geht's. Das ist der George Strait.

Ja, ja, der eine sagt, George Strait ist der King of Country Music, der andere sagt, das ist Garth Brooks, der andere sagt wieder, es ist der und der, und der andere sagt, es ist der und der. Aber ich würde sagen, wir spielen jetzt einfach noch einen, der, ja, für viele auch der King of Country Music ist, nämlich Mr. Garth Brooks, hier Standing Outside the Fire. Und noch einmal die Telefonnummer, ich weiß, sie war viel zu schnell. Also 0175 258 3373.

standing outside the final, Mr. Garth Brooks. Ja, und schön, dass ihr dabei seid. Herzlichen Willkommen nochmal an alle, die sich jetzt dazugeschaltet haben, hier bei der Independent Radio Show auf countrymusik24.com. Und leider hat er sich verabschiedet. Die Rede ist von Alan Jackson. Er hat gesagt, also dieses Bühnenleben, das geht nicht mehr, das funktioniert nicht mehr. Und deswegen mache ich einfach mal eine ganz, ganz große Party so zum Abschluss. Und ja, es gibt da auch ganz, ganz tolle Videos zu sehen. Vielen Dank an euch, liebe Hörer, die mir da ganz, ganz viele Videos auch zukommen lassen haben. Und ja, das Internet, das ist ja jetzt auch voll davon. Die Rede ist natürlich von Alan Jackson. Er hat sich natürlich nur von der Bühne verabschiedet, in Anführungsstrichchen nur. Die Musik, die macht er natürlich weiter und wird auch weiter noch produzieren. Aber wie gesagt, das Bühnenleben, das hat er aufgegeben. Schade, schade. Ich hätte ihn doch gerne wirklich einmal wenigstens live erlebt. Chance verpasst, aber wir haben sie natürlich jetzt hier. Hier ist Alan Jackson und Shading the Neon Rainbow.

Martina McBride, Independence Day. 250 Jahre USA, wir sagen Happy Birthday Amerika in diesem Jahr. Feiert nämlich die Vereinigten Staaten von Amerika ihren 250. Geburtstag, nämlich gestern. Am 4.7.1776 wurde nämlich die Unabhängigkeitserklärung verabschiedet und damit hat sie begonnen. Die Geschichte der USA, nämlich als eigenständige Nation, und der Independence Day wird traditionell so mit großen Paraden, Barbecues, Konzerten und natürlich, was nicht fehlen darf, die spektakulären Feuerwerke. Und kaum ein Tag wird eigentlich in den USA so groß begangen wie der 4th of July, nämlich der Independence Day. Und natürlich hat Amerika auch die Country-Musik geprägt. Und ja, und deswegen sagen wir Happy Birthday, USA. Und ich habe einen Musikwunsch bekommen, nämlich von Iris Hardy und Buddy. Liebe Grüße dorthin an euch. Und ihr habt gewünscht Toby Keith, the courtesy of the Red, White and Blue. Hier ist für euch Toby Keith.

The courtesy of the red, white and blue, Mr. Toby Keith hier bei countrymusic24.com. Und ja, jetzt gibt's einen Song von einem Mann, der sich seinen Erfolg ja wirklich, wirklich hart erarbeitet hat, ganz ehrlich. Die Rede ist von Cody Johnson, und bevor er die großen Bühnen eroberte, war er Rodeo-Reiter und, man soll es nicht glauben, er war sogar als Gefängniswärter in Texas. Ich glaube, das ist wirklich kein leichter Job. Erst später wagte er dann den Schritt in die Musik. Und wie man merkt, das natürlich auch mit großem Erfolg. Diamond in My Pocket, den Song werde ich euch jetzt spielen. Und der stammt aus seinem Album aus 2011, A Different Day, und gehört zu den Songs, die Cody Johnson schon sehr früh bekannt gemacht haben. Erzählt wird die Geschichte eines Mannes, eigentlich ganz romantisch, der mit einem Verlobungsring in der Tasche auf dem Weg zu seiner großen Liebe ist. Und er war natürlich total nervös, aber er wusste genau, sie hat ein Herz aus Gold, und heute, genau heute ist der richtige Moment, um die entscheidende Frage zu stellen. Ein romantischer Country-Song über Liebe und natürlich auch Mut und die einfachen, aber ganz besonderen Momente des Lebens. Und erzählt mal, wie habt ihr denn eurer Liebsten oder euren Liebsten einen Heiratsantrag gemacht? Ich bin total neugierig. Schickt mir eine E-Mail an sendeleitung@countrymusic24 oder schickt sie mir auch gerne per WhatsApp an 01 75 258 3373. Ich bin ja von Natur aus echt neugierig. Also schreibt mir. Und hier ist jetzt Diamond in My Pocket.

ja, und ihn durfte ich live erleben. Er war richtig gut, Sektor Cowboys, Like Me Do, hier bei countrymusik24.com. Und die nächsten Musikwünsche, die treffen hier gerade schon ein. Und hier zum Beispiel der nächste für die Ramona. Hier ist John Anderson. And don't forget to thank the Lord hier bei der Independent Radio Show. Vielen Dank fürs Lauschen.

Billy Joe Shaver zusammen Danny Griego hier bei countrymusic24.com, der Independent Radio Show, und ich habe eine E-Mail bekommen, also eine von vielen, und hier heißt es: Liebes Mädchen, ganz viele liebe Grüße an dich und vor allem natürlich auch an den tapferen Bronco. Jawohl, der sitzt hoffentlich im Wohnzimmer und lauscht zu, oder vielleicht tanzt er auch. Ich werde gleich mal nachschauen. Der Song Lonely Drum von Aaron Goodwin ist so klasse, dass ich ihn gerade sehr, sehr gerne hören möchte. Alles Liebe, Gerlinde. Ja, und wenn ihr sagt, ihr möchtet auch so gerne unbedingt einen Song hören, dann schreibt mir doch einfach an sendeleitung@countrymusic24.com oder auch gerne per WhatsApp an 0175 258 3373. Und Aaron Goodwin, wer ist denn das eigentlich? Ja, er stammt ursprünglich aus Alberta in Kanada und zog später dann nach Nashville, um seinen Traum natürlich zu verwirklichen, ab in die Country-Musik zu gehen. Und bevor er selbst große Hits gelandet hat, schrieb er Songs für ganz, ganz viele andere Künstler und machte sich eher so als Songwriter einen Namen. Lonely Drum erschien übrigens im Jahre 2017 und ja, hatte ganz schnell seinen Durchbruch. Die Idee zum Song entstand eigentlich ganz spontan, nämlich während er eigentlich einen anderen Song geschrieben hat, fiel irgendwie der Ausdruck Lonely Drum. Und Aaron wusste sofort, dass daraus auch irgendwie noch ein eigener Song werden musste. Und was soll ich euch sagen, in weniger als einer Stunde war dieser Song geschrieben, und dieser erzählt so ein bisschen Augenzwinkern von einem Mann, der ja ganz alleine zu Hause sitzt, sich die Musik mit einem Gläschen Wein vertreibt und innerlich natürlich ganz doll hofft, dass sie vorbeikommt, nämlich seine Angebetete. Und ja, dass sie vielleicht doch noch an die Tür klopft. Und mit seinem eingängigen Refrain macht er jede Menge gute Laune, nämlich Lonely Drum. Und ja, mittlerweile wurde dieser Song übrigens schon mit Doppelplatin ausgezeichnet. Also jetzt hier für Gerlinde und natürlich für euch alle Aaron Goodwin und Lonely Drum.

Tja, so einfach kann man einen Song schreiben, ne? Haben wir ja gehört, innerhalb einer Stunde und dann ist das Ding im Kasten. Also als ich meinen Song geschrieben habe, muss ich sagen, war das nicht innerhalb von einer Stunde erledigt. Das hat wesentlich länger gedauert, als mein Song für Bronco fertig wurde. Gehen wir in den Süden, aber in den Süden von Deutschland, also in die USA, unterer südliche Abschnitt von Deutschland, nämlich nach Bayern zu High Risk. Und High Risk, ja, die beiden, die haben ja was ganz Besonderes erlebt. Also wer das jetzt noch nicht gelesen hat und noch nicht gesehen hat, ganz ehrlich, weiß ich auch nicht. Der hat dann jetzt schon die Welt verpennt. Nein, Spaß. Ich würde sagen, ich spiele erstmal einen Song von High Risk und dann werde ich mal erzählen, was da auf dem Brad Paisley-Konzert passiert ist, okay? Hier ist When She Steps on Stage. High Risk hier für euch bei Country Music 24.com.

Also ganz ehrlich, dieser Song, der macht mir immer wieder Gänsehaut und so ein bisschen auch ein Tränchen in die Augen. Ach, einfach schön. Die Band High Risk hier bei Country Music 24 und die beiden, Alexander und Ralf, waren nämlich beide beim Brad Paisley-Konzert in München beim Tollwood Festival. Und die beiden hatten erstmal schon alleine, ja, wirklich das Glück, dass sie direkt an dem Graben standen, also nicht im Graben, sondern am Graben, also an diesem Gitter und genau in der ersten Reihe. Und wie wir jetzt gerade gehört haben, die beiden können ja auch wirklich super, super singen. Und sie haben Schilder gebastelt. Ich weiß jetzt gar nicht genau, was da drauf stand, aber ich glaube, irgendwie auf Deutsch übersetzt so, Brad Paisley, wir möchten mit dir singen. Und das ist ja echt schon mutig, oder? Also, wer Brad Paisley kennt, weiß, Brad Paisley geht's auf sowas natürlich ein, weil Brad Paisley ist total publikumsnah und wie es natürlich so sein soll, Brad Paisley kommt runter von der Bühne, geht auf Ralf zu und sagt, hey, du willst mit mir singen? Was willst du mit mir singen? Und naja, auf jeden Fall hat dann Ralf tatsächlich gesungen und so souverän und wirklich so professionell. Schaut einfach mal bei Facebook und Instagram und wahrscheinlich ist es auch bei TikTok oder auch auf der Homepage von High Risk zu sehen. Vor allem wirklich Riesenpublikum so sicher zu singen, lieber Ralf. Also ich muss ehrlich sagen, ich ziehe den Hut. Ich ziehe wirklich den Hut. Ich wäre wahrscheinlich mega aufgeregt gewesen. Ich kann ja immer nur quatschen. Ich kann ja nie singen. Und ich finde es ganz, ganz toll, was du gemacht hast. Und auch wir vom Team von Country Music 24 sagen, hey, Chapeau, weiter so. Und ich könnte mir fast vorstellen, man könnte sogar, dass du mit Brad Paisley zusammen einen Song aufnimmst. Aber ob das klappt, weiß ich nicht. Aber wäre schon cool, oder? Aber nein, wir wollen hier keine falschen Gerüchte in die Welt setzen. Er hat also gesungen vor dem Riesenpublikum und ich glaube, das war für Ralf echt auch eine mega schöne Sache. Und ich glaube, Ralf und Alexandra haben das auch echt absolut verdient, sowas zu erleben. Denn auch sie haben wirklich eine, Entschuldigung, der Ausdruck, Scheißzeit hinter sich. Und deswegen freue ich mich wahnsinnig für die beiden und

Ricky van Schaerten, Life Turned Her That Way. Hier bei countrymusik24.com und der nächste Song, der stammt eigentlich aus der Feder von Steve Earle und er hat ihn bereits Anfang der 80er Jahre geschrieben und irgendwann haben die Highwaymen, also Johnny Cash, Willie Nelson, Waylon Jennings und Kris Kristofferson gesagt, hey, diesen Song, den werden wir jetzt einfach mit auf unser Album nehmen, The Road Goes On Forever im Jahre 1995, denn wir können das genauso gut wie Mr. Steve Earle und ja, vielleicht für den einen oder anderen auch. Findet der es vielleicht auch besser. Und dieser Song erzählt übrigens die Geschichte eines Jungen, der sehr früh schon mit Waffen in Berührung kommt, was eigentlich zunächst wie ein Abenteuer beginnt, entwickelte sich dann aber zu einer Warnung vor Gewalt und ihren Folgen und der immer wieder wiederkehrende Satz, Mama says the pistol is the devil's right hand, also Mama sagt, die Pistole ist die rechte Hand des Teufels, macht schon die Botschaft des Songs sehr deutlich. Gewalt löst keine Probleme, sondern schafft neue. Und hier sind sie, die vier Legenden, The Highwaymen and the Devil's Right Hand.

Merle Haggard, Down at the End of the Road, hier bei countrymusik24.com. Und ich weiß, dass auch die Bettina gerade zulauscht von countrymusicnews.de. Da könnt ihr mal gerne auf die Homepage schauen. Dort gibt es wirklich ganz, ganz tolle CD-Rezensionen, Berichterstattungen und News. Und ja, also da werdet ihr natürlich vollends informiert. Und die liebe Bettina, die hatte ja wirklich das Glück. Also muss ja, also ich habe ihr ja gesagt, so ein bisschen neidisch, ja, vielleicht auch ein bisschen viel. Sie durfte nämlich die Jungs so richtig hautnah erleben, also wenn ihr versteht, was ich meine, ja, also so richtig so mit allen drum und dran, ja, so sich mit ihnen unterhalten und ja, hätte ich auch gern gehabt, Bettina, nächstes Mal nimmst du mich mit. Und sie liebt natürlich auch echt extrem die Musik von Midland und ich auch und viele unserer Hörer auch, das weiß ich. Und ich würde auch gerne mal die Jungs einfach persönlich mal so ein bisschen interviewen. Zum Beispiel würde ich sie fragen, wie war es denn damals in der Kneipe, als ihr euch kennengelernt habt, ihr drei, und dann einfach beschlossen habt, wir machen jetzt hier Midland. Würde mich schon noch mal interessieren. So, ja, also bei uns war das ja hier bei Country Music 24 genauso. Mein Mann ruft mich an übers Handy und sagt, du Schatzi, wir machen jetzt ein Country-Radio, wie heißt denn das? Und ich denke, ja, okay, Country Music 24 vielleicht oder so. Und ich stand da aber gerade am S-Bahnhof, mitten in Kreuzberg. Ja, also könnt ihr euch vorstellen, das war irgendwie, ja. Ja, und so ist es ja bei uns entstanden mit Country Musik 24. Und so würde ich das auch gerne von Midland hören. Wie ist das bei euch eigentlich so passiert? Okay, ich werde das wahrscheinlich nie erleben oder erfahren. Aber die Musik, die spielen wir hier, ist Burnout. Die Band Midland mit ganz lieben Grüßen an die Bettina von countrymusicnews.de. Da verschlucke ich mich gleich auf Eier. Watching.

Texas, die Band Midland und Burnout hier bei der Independent Radio Show. Und der nächste Song kommt von jemandem, den wir heute schon mal gehört haben, nämlich Cody Johnson. Und er hat eine neue CD am Start, nämlich Banks of the Trinity. Und dieser Song wurde auch gewünscht. Und deswegen hier mal so ein kleines Review. Dieser Titel ist nach dem Trinity River in Texas benannt. Und genau da ist nämlich Cody Johnson aufgewachsen. Für ihn ist dieser Song eigentlich so eine Reise zurück in seine Kindheit. Er denkt dabei ans Angeln, an das Landleben, aber auch so ein bisschen an die einfachen Momente mit seiner Familie und mit seinen Freunden. Und er sagt selbst, dass beim ersten Hören dieses Songs Erinnerungen zurückgekommen sind, die er eigentlich schon längst vergessen glaubte, und dass ihm dabei sogar ein bisschen die Tränen kamen. Und der Song, der ist übrigens das Herzstück seines gleichnamigen Albums und erzählt von Heimatwurzeln und dem Gefühl, eigentlich nie zu vergessen, wo man herkommt. Und musikalisch verbindet er traditionelle Country Music mit Einflüssen so ein bisschen aus Bluegrass, Southern Gospel, also so ganz im Stil dieses Texanischen. Aber hört einfach selber, hier ist The Banks of the Trinity, Cody Johnson.

0: Cody Johnson Banks of the Trinity of the Trinity hier bei countrymusic24.com. Und die Astrid, die hat mir auch geschrieben und auch die Kochs haben geschrieben, sie hören auch zu und ganz, ganz viele andere. Und ganz viele haben mir auch schon Bilder geschickt, denn ja, wer meine Radiosendung kennt, weiß, schickt mir einfach Fotos, wie ihr gerade meiner Sendung zulauscht. Und wenn es einfach im Pool ist, in dem ihr gerade liegt und ein Glas Wasser trinkt oder ja, es gab auch schon eine Zeit, wo, als ich dann lauter Fotos bekommen habe, dass man gegrillt hat, das hat mich dann schon so ein bisschen, beim Moderieren war das dann so ein bisschen schwierig, weil mir immer das Wasser im Mund zusammengelaufen ist, ja. Aber dürft ihr mir gerne schicken, also alle Fotos außer halt so ganz intime, das brauche ich jetzt nicht, okay. Aber einfach, wie lauscht ihr meiner Sendung zu? Das würde mich wirklich interessieren. Im Winter seid ihr ja immer am Baden, in der Badewanne, das weiß ich. Aber was macht ihr jetzt gerade? Wie lauscht ihr meiner Sendung zu? Die Astrid, die hat mir geschrieben, hat einen Musikwunsch, nämlich Dan Fogelberg und Sutter's Mill. Und natürlich werden wir auch diesen Song gleich spielen. Und wenn auch ihr Musikwünsche habt, dann schickt mir die doch einfach an. Sendeleitung at countrymusic24.com oder 0175 258 3373 und dann erfülle ich auch euren Musikwunsch oder euren Gruß. Und hatte ich jetzt gerade schon gesagt, den Gruß sollen ganz liebe Grüße an Lenny Campbell in Iowa zum Geburtstag auch noch gesagt werden von der Astrid. Und Astrid, ich weiß nicht, vielleicht kannst du selber singen oder soll ich das machen? Also ich kann ja nicht singen. Ansonsten würde ich jetzt hier ganz kurz mal was anspielen, so als Happy Birthday. Mal gucken, was wir da hier so machen können auf die Schnelle. Das war natürlich sehr unvorbereitet, aber hier für Lenny Campbell. Happy Birthday to you and all the best to you.
1: Happy Birthday.
0: I hope you like my radio show here at countrymusic24.com. Have a nice day. Have a nice birthday. And I ask, how old are you now? Happy birthday here for the Cowboys der Nation to für Lenny Campbell in Iowa von der lieben Astrid. Hier bei Country Musik 24 und hier ist der Geburtstagssong, der Geburtstagswunschsong, Dan Fogelberg, Sutter's Mill mit dem Goldrausch. Ja, auf dem Weg zu dem Goldrausch sind viele Menschen verstorben und ja, das ist so ein kleiner, ja, so ein kleiner Nachruf zu diesem Ereignis hier, Sutter's Mill.

Dan Fogelberg hier bei countrymusic24.com in Sadders Mill. Und es wird Zeit, dass wir auch mal die Ladies hier in der Sendung berücksichtigen. Denn ja, wird viel zu wenig gespielt, oder? Also die weiblichen Sängerinnen und Sängerinnen so aus der Countrymusik, finde ich, die werden immer ganz schön vernachlässigt. Und da gibt es eigentlich ganz, ganz tolle Damen, Country Ladies, die singen können, wie zum Beispiel Emmylou Harris und wie sie alle heißen, oder auch Trisha Yearwood, Joni Harms, Ella Langley. Ja, und ich habe mir jetzt so ein paar rausgesucht, nämlich Irene Kelly, fangen wir einfach an, It Wasn't Me, und gefolgt von Joni Harms, and Sunday Go to a Meeting Closes, hier bei countrymusic24.com, der Independent Radio Show.

Joni Holmes, Sunday Go To Meeting Closes hier bei countrymusik24.com und damit kommen wir natürlich wieder zu dem Song, den ihr euch jetzt, glaube ich, noch weiter in den nächsten Wochen wünschen werdet. Und dazu gibt es auch eine sehr liebe E-Mail, die ich bekommen habe. Hallo, liebes Wölkchen, du bist die Nummer 1 für mich. Sonntags, leider nur alle 2 Wochen, ist für mich ein Pflichtprogramm, die Sendung vorm Tatort. Das habe ich schon mal gehört. Ich wünsche mir Ella Langley mit Shoes in Texas. Du bist einfach meine Powerfrau mit der tollen Radiostimme. Wach weiter so, meine Radio-Lady. Dein größter Fan Stefan aus L. Bist, wie groß bist du denn? Schreib mir das doch mal, ob du wirklich der größte Fan bist. Aber vielen Dank, ja. Also Ella Langley ist ja wirklich jetzt hier absolut im Kommen. Und der Song, der handelt übrigens von einer Liebesgeschichte, in der die Protagonistin erkennt, dass ihr Partner emotionell einer anderen Frau aus Texas zugewandt ist. Und Texas steht dabei aber eher symbolisch für eine starke oder auch selbstbewusste und unabhängige Persönlichkeit. Und ja, kurzum, es ist ein Song über Liebe, Liebeskummer, Verlust, Eifersucht, Erkenntnis, dass nicht immer alles schön ist. Ne? Und ja, aber der Song, der ist es auf jeden Fall. Hier ist Ella Langley und jetzt dreht die Boxen auf. Hier ist er, Shoes in Texas. Und Stefan, wie groß bist du denn jetzt? Schick mir mal eine E-Mail, Sendeleitung @countrymusik24.com.

Ella Langley, Choosing Texas. Und ja, da Ella Langley nochmal gewünscht wurde, gibt es natürlich auch noch ihr Coversong, It Wasn't God Who Made Honky Tonk Angels. Das ist so eine moderne Interpretation eines eigentlich echten Country-Klassikers, ne, aus den 50ern. Und der Song ist ursprünglich eine Antwort auf so ein eher einseitiges Frauenbild im Country und dreht den Spieß um, weil nicht die Frauen tragen immer die Schuld, Männer, ja, also, sondern eher so die gebrochenen Herzen, die entstehen nämlich auf beiden Seiten. Und Ella Langley schafft es hier, eine absolut zeitlose Botschaft mit wirklich, finde ich, viel Respekt vor dem Original in einem so modernen Country-Sound rüberzubringen. Hier ist sie nochmal für euch, also Ella Langley im Doppelpack. It wasn't God who made honky-tonk angels.

0: Dein Song, den möchte ich eigentlich fast jede Sendung spielen. Das hat einfach den Hintergrund, dass es so der Song ist, der uns während Broncos schwerer Krankheitsgeschichte so ein bisschen begleitet und ja, und auch immer wieder sagt, okay, es wird besser, weil aufgeben ist keine Option, das ist einfach so. Und Bronco ist eine wahnsinniger Kämpfer und ich muss wirklich sagen, ich bin so stolz auf ihn. Er macht so Fortschritte und ja, dieser Song, der soll ihn einfach weiterhin noch Stärke geben. Here's Ready for the Times to Get Better, here's Crystal Gayle.
1: Thank you.

Crystal Gale. Ready for the good times to get better. Und damit kommen wir zu einer Vorstellung, einen Song, den ich aus Texas bekommen habe. Beim nächsten Mal gibt es auch versprochen wieder die Vorstellungen. Das habe ich heute einfach wegen der vielen Musikwünsche nicht geschafft. Aber einen möchte ich auf jeden Fall schon mal so ein bisschen als Vorgucker geben, nämlich die Country-Musiker Wes McClelland und Cree Harrison. Die haben sich für einen Song zusammengetan, der sich dann nennt Military Wife. Und das ist so eine tief empfundene Würdigung der Stärke und auch, sag ich mal, der Opferbereitschaft und so ein Glauben jener Familien, die hinter den amerikanischen Militärangehörigen stehen. Und inspiriert ist dieser Song von einem Gedicht, welches die Nichte von McClelland geschrieben hat, nämlich nach einem Auslandeinsatz ihres Mannes. Erzählt dieses Lied oder auch dieses Gedicht eine bewegende Geschichte von der Liebe, der Widerstandskraft und auch der Hoffnung, die das Leben im Militär prägt. Und mit diesem eindrucksvollen Gesang auch von den beiden und natürlich auch so eine fiele Begleitung des Grammy-Preisträgers Andy Leftwich ist Military Wife eine bewegende Erinnerung daran, dass nämlich Freiheit nicht nur von denjenigen in Uniform verteidigt wird, sondern natürlich auch von den Familien, die dahinter stehen und die ganz, ganz treu auf deren Heimkehr warten. Und deswegen kommt jetzt hier der Song Military Wife.

Hallo und herzlich willkommen zu einer neuen Sendung When the Bluebird Sings mit eurem Gastgeber Mike Wolter. Heute ist Dienstag, der 30. Juni 2026 und ich habe hier 30,2 Grad in meinem Schlafzimmer.

Ja, so ab einem bestimmten Alter fängt man ja auch an, daran zu denken, dass mehr hinter einem als vor einem liegt. Und dann geht man ab und zu auch mal auf eine Reise in die ja inzwischen recht ferne Vergangenheit.

Ja, an dieser Stelle auch herzliche Grüße in den weiten Äther, sagt man ja gar nicht, was sagt man denn beim Internet eigentlich, in das World Wide Web oder irgend sowas, an die Hörer von countrymusic24.com, die diese Sendung heute

0: live hören. Schön, dass ihr eingeschaltet habt. Und für alle die, die das in der späteren Wiederholung hören auf rockradio.de zum Beispiel, auch diese herzlich willkommen. Jetzt kriege ich einen Anruf, den kann ich jetzt nicht annehmen. Dumm gelaufen. Okay, und damit geht's los. Also ein bisschen Reminiscing. Damals war es, ich bedanke mich jetzt schon mal fürs Einschalten, aber das kann jemand viel schöner sagen.
1: Dankeschön.
0: Genau, und das war Victor Cruz, der mit diesem Dankeschön, Geschichte schrieb, ist Quatsch, aber der mir damit unvergesslich in Erinnerung blieb, einem Kubaner, der lange Jahre in Berlin lebte, oft im Go-In spielte. Ich habe noch seinen Bass, der war aus, keine Ahnung, Kunststoff, aber klang geil und den könnt ihr hier nochmal hören mit dem schönen Titel Vitico.

Genau, normalerweise war dann nach jedem Lied Dankeschön zu hören von Vitico, Victor Cruz und hier mit dem Trio Palmera. Einer auch der ersten im Go-In in den 1970ern, als ich auch dazu stieß, war Arno Klaus, der dann später auch im SFB, später im RBB jahrelang die Sendung Vogtzeit jeden Donnerstag moderierte und uns allen in der Szene die Gelegenheit dadurch gab, unsere Veranstaltungen oder unsere Auftritte auch zu bewerben, fernab der Mainstream-Popmusikkultur, die damals genauso stark war wie heute. Und hier ein Titel von ihm: Mädchen, warte nur, bis es Herbst wird. Arno Klaus.

Tja, Mädchen, warte nur, bis es Herbst wird. Da können wir jetzt noch ein bisschen warten. Der nächste in der illustren Runde ist Francis Serafini, der nur ein eigenes Album veröffentlicht hat. Und das war im Jahre, jetzt muss ich selber nochmal gucken, eben habe ich es noch gesehen, am 16. Februar. Aber welches Jahr? Ha, das steht hier gar nicht. Auch schön. 2012. Und da wäre er 64 geworden, aber das hat er leider nicht geschafft. Er ist an einem Tumor im Hirn bereits ein Jahr vorher verstorben. Das Album wurde quasi postmortem fertiggestellt und veröffentlicht. Hier sein wunderschönes Lied Rita's Grill, Francis Serafini.

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1: Das Album wurde produziert von Wayne Grajeda, auch einer der sogenannten Hageberger Street Gang Boys in West-Berlin oder Berlin-West, je nachdem, wie man das gerne nennen möchte. Und Doreen und ich hatten die große Freude und Vergnügen, da die Backings singen zu dürfen. Und damit kommen wir von Francis Serafini zu Wayne Grajeda, eine Aufnahme, die nicht im Go-In entstand, sondern etliche Jahre später, zusammen mit seiner letzten Band, die er noch hatte. Und das Album heißt Too Good To Go. Und der Titel, den er öfter sang und einer der stärksten von ihm ist, Metal to Metal, Wayne Grajeda.

Metal to Metal, die Wayne Grajeda Band, bestand aus Wayne Grajeda, Sylvia Christoph, Schlagzeug war Dirk Morning, Thomas Hoppe spielte den Bass und René Schostak war der Studio-Gitarrist. Leider ist auch Wayne Grajeda bereits im September 2020 recht überraschend und schnell verstorben. Der nächste lebt immerhin noch, das ist ja auch schon was. Und am Rande sei noch erwähnt, dass das Album Too Good, jetzt muss ich aber selber gucken, nicht, dass ich was Falsches sage. Doch, Too Good, also das Album Too Good to be True war eine Veröffentlichung von Bluebird Café Berlin Records, meine Plattenfirma, die ich dann letztes Jahr einstellen musste. Und auch dein anderes Album Chameleon war auf Bluebird Café Berlin Records erschienen. Auch das folgende Album, von dem zwei Titel sind, The Countryside of Berlin, war mein erster Sampler, den ich mit Country Music und Musikern machte. Und hier haben wir Tom Cunningham, The Present, eins meiner Lieblingslieder von ihm.

Tja, und ebenfalls von diesem benannten Album The Countryside of Berlin die folgende Band Bluegrass Breakdown. Im Go-In war es ja früher so, dass jeder spielte, ich glaube am Anfang 20 Minuten, später dann eine halbe Stunde. Es gab nicht allzu viel Geld, schon gar nicht in den 70ern, aber es gab Getränke, immerhin. Sonst hätte man Geld ausgegeben und so kriegte man wenigstens noch ein bisschen was. Und dann wurden irgendwann ganze Abende von einer, wie wir noch dem von einem Solisten oder von einer Band bestritten, so auch unter anderem des Öfteren von der Band Bluegrass Breakdown, die hier auch auf der Countryside of Berlin sind, und Losing Sleep. Muss ich noch den richtigen Knopf finden, da ist er.

Ja, Losing Sleep Bluegrass Breakdown aus dem Jahre 2002 ist übrigens dieses Album The Countryside of Berlin. Ich habe dann als erstes hatte ich ein Cover, das war wie ein Kreuzworträtsel mit vielen Buchstaben und man musste den Titel daraus lesen. Ich merkte, das war zu schwierig und habe dann ein neues Cover gemacht. Naja, und Bluegrass Breakdown war natürlich auch eine Spitzenband hier, übrigens ergänzt mit Carola Adams, wenn ich mich nicht irre, an der Gesangsstimme. Und ja, jemand anders habe ich in der Zeit auch kennen und schätzen gelernt. Und das war mein lieber Freund Olaf Block, der ja jetzt auch bei uns hier in Liebenwalde wohnt, zu meiner großen Freude. Und mit dem schönen Titel, den wir, wann haben wir den aufgenommen? Auch 2000, glaube ich. Pretty Little Miss, Olaf Block und meiner Einer.

Pretty Little Miss 11 Strings am Gesang Olaf Block und meiner einer. Auch am mundgeblasenen Bass. Ein Solostück von Olaf, das er irgendwann geschrieben hat. Ich weiß nicht, wann das aufgenommen wurde, aber ich habe das gefunden und dachte, das ist doch so schön, das kann man euch doch nicht vorenthalten.

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1: 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Wie geht's denn weiter? Ah ja, wir bleiben noch so ein bisschen beim Eingemachten, also bei dem Eigengemachten eigentlich. Die Pied Pipers war eine Band, in der ich das große Vergnügen hatte, mit dabei sein zu dürfen, Ende der 70er Jahre. Und irgendwann, das ist nicht ganz klar, 76 wahrscheinlich, hatten wir einen Live-Auftritt im Quartier Latin. Im Hintergrund hupt es hier ziemlich, also einmal, das ist eine Taube, dann ein Sperling und ach, die sitzen bei mir im Baum, sehe ich gerade. Okay, vergnügen sich da. Na, ist ja auch bei dem Wetter, ist ja in Ordnung. Und ja, das war Peter Tolmner, Dark Westling, meine Wenigkeit, Christian Tschirch, apropos Christian Tschirch, der eigentlich den Dudelsack spielte bei uns, aber der hatte auch eine Solonummer. Leider kann ich den Titel nicht mehr erinnern. Es könnte sowas wie Shebeck, Shewar oder so geheißen haben. Also auf jeden Fall gälisch, deswegen konnte ich den Titel auch nicht wirklich raushören. Leider hat Christian, warum, weiß keiner so genau, glaube nicht mal er selbst, irgendwann aufgehört zu singen. Warum ist, wenn ihr das jetzt hört, auf jeden Fall unverständlich.

Tja, Christian Tschirch, ich glaube, jetzt singt er wieder, aber ich habe ihn jetzt seit Jahren auch leider nicht mehr getroffen und auch nicht gehört. Noch eine Aufnahme von diesem, ist ja kein Album, es ist nicht veröffentlicht, das ist eins dieser Stücke aus meinem Schatzkästchen an musikalischen Erinnerungen, die bei mir versammelt sind. Und mit dem schönen Song Ye Jacobites by Name, The Pied Piper's Life at the Cartier Latin.

Die Jacobites by Name, Pied Pipers aus dem Jahre höchstwahrscheinlich 1976. Und jetzt machen wir einen ganz großen musikalischen Sprung vor allen Dingen. Ich weiß nicht mal, ob er im Co-In aufgetreten ist. Seine Gegend war mehr so Pampischek Banana. Die Rede ist hier von Ramesh B. Veeratunga und hier von seinem wunderbaren Album. Moment, jetzt muss ich wieder gucken, wie das heißt. Nein, eben nicht. Warte mal, ich bin hier auch gesprungen. Nee, wir bleiben noch ein bisschen so energetisch. Das war's. Den habe ich mir selbst geklaut. Schade eigentlich. Okay, dann machen wir doch den musikalischen Sprung. Und ja, jetzt ist mir der ganz weggebrochen hier. Danke. So, jetzt aber. Medicine Buddha Mantra. Ramesh B. Veeratunga.

Musiker, die ich kannte, und was er in seinem Studio teilweise gezaubert hat, war schon nicht mehr von dieser Welt. Auch er ist schmerzlich vermisst. Einer der ersten Musiker der ersten Stunde, so war auch Herr Zieljenjewitsch, besser bekannt unter seinem Künstlernamen Michael Z. Punkt, oder einfach nur Michael Z. Bekannt wurde er in den 70er Jahren mit Nur zur Verteidigung, aber das dachte ich, lasse ich mal heute weg und mache dafür Furcht und Glaube eine kleine Ermutigung. Eine kleine Ermutigung können wir alle gebrauchen. Und ja, das ist eine Live-Aufnahme von vor circa 6 Jahren.

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Michael Z. war auch einer, der in den letzten Jahren des Go-Ins noch das Programm gestaltet hat und den Laden versucht hat, in Schwung zu halten. Aber ich glaube, die Zeit war in den 80er Jahren dann irgendwann einmal vorbei für diese Form der gehobenen Unterhaltung. Einer der wenigen Engländer, die ich im Go-In kennenlernen durfte, war Richard Bastion, ein unglaublich ruhiger, sympathischer, zurückhaltender Mensch mit einer ganz tiefen Seele. Und er hat ein wunderbares Album gemacht, 64, im Jahr 2012. Auch er ist leider schon von uns gewichen. Und manchmal ergeben sich Sachen und fallen dann zur rechten Zeit an ihren Platz. Falling into Place, Richard de Bastion.

Falling into place, Richard de Bastion. Auch er nicht mehr unter uns. Auch leider der nächste Künstler, John Vaughan, den ich schon öfter hier in der Sendung hatte, dessen Alben zum Teil von Herrn Vera Tunga Ramisch produziert wurden und teilweise musikalisch vor allen Dingen gestaltet wurden. Aber hier mal von einer Probe, die zusammen mit Doreen und mir und fällt mir gleich noch ein. Mein Namensgedächtnis ist nicht mehr Ron Randolph, jetzt habe ich es. Love Me Tender, John Vaughan.

Eine wunderschöne Aufnahme, wie ich finde. So, von seinem ersten Album, also von John Vaughns ersten Album Somewhere in Europe, der schöne Titel Pellucora Day, bei dem unter anderem Christoph Deschnitt die Gitarre spielte und vor allem den Backing Vocals von Harris. Und wo ist er denn jetzt geblieben? Eben habe ich noch gehabt. Da hinten, Panos. Genau, Harris und Panos. Jetzt habe ich den Nachnamen wieder verloren. Meine Güte. Ja, das Alter. Katsimikas. Genau, Katsimikas. Die inzwischen in den letzten, oder in den 80er, 90er Jahren große Stars in Griechenland wurden. Und hier auf diesem Album waren sie im Backing Vocal zu hören. Pellucora Day, John Vaughn.

0: Allora, grazie.
1: Tja, Aufnahmen aus besseren Zeiten. Obwohl die Zeiten waren immer schwierig, denke ich mal, immer nur anders. So, der bereits erwähnte Chris Deschner als Künstlername hat 1900, wenn ich das richtig sehe, 96, ja, ich will jetzt nichts Falsches sagen, das fing wohl in 92 an und zog sich über ein paar Jahre ein Album aufgenommen, was als Buch erschienen ist. Denn es hat eine ISBN-Nummer. Die Gründe dafür weiß ich jetzt nicht, das wird schon einen gehabt haben. Ist ein sehr aufwendiges Booklet oder eben ein Buch mit einer CD als Beilage. Und aus dieser CD zwei Titel. Einmal ein alter Traditional, der zeigt, wie Christoph Deschner mit der Gitarre umgehen konnte oder wahrscheinlich hoffentlich immer noch kann.

Ja, an der Geschwindigkeit dieser Aufnahme kann man erkennen, wie teuer die Aufnahmesessions in Nashville sind. Die werden nach Sekunden bezahlt. Nein, Quatsch. Er konnte einfach so schnell spielen. Und jetzt ein eigener Titel von Chris Teschner vom selben Album, Same Old Situation.

Christoph Deschner von seinem Album Cherokee Moon aus dem Jahr 1996. Und etwa auch in dieser Zeit, ich gucke mal, was hier steht, 95, ja, erschien das Album mit folgenden Musikern da drauf: Ian Melrose, Simone Reife-Gerster, Peter Jack und Ingolf Kurkowski. Ja, die durfte ich alle im Guten kennenlernen und durfte auch mit ihnen teilweise Musik machen und hier von ihrer wunderbaren Aufnahme aus der wunderbaren Truppe Be Mine Oran, Beautiful People.

0: Be Minor on Beautiful People live im Flöz, der damalige Laden von Franz de Bühl. Den gibt es, also den Laden gibt es leider auch nicht mehr. Eine Gruppe hätte es nicht gegeben ohne das Go-In, und das sind die Gebrüder Blattschuss, die sich anlässlich eines Jubiläums, ich glaube es war das 10-jährige Jubiläum des Go-In, zusammenfanden, um eigentlich nur mal ein paar lustige Lieder zu singen gemeinsam. Es waren 5 Solisten, so viel ich mich erinnere. Ich gucke auch gleich nochmal genau nach, wer da alles drin war, sage ich dann im Nachgang. Und ein Hit kam dabei auch noch heraus. Kreuzberger Nächte sind lang von Beppo Pohlmann. Ein Zufallshit, der sollte eigentlich gar nicht aufs Album, aber es fehlte noch einer, dann kam er halt doch aufs Album. Ja, und das war letztendlich der Renner auf diesem Album. Aber hier einmal ein Stück, wo alle ein bisschen was von sich geben konnten. Frühstück, Gebrüder Blattschuss.
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Genau, und jetzt kann ich auch noch nachreichen, wer in der Ursprungsbesetzung dabei war. Das war Hans-Werner Olm, Beppo Pohlmann, Jürgen von der Lippe, Hans Marquardt, der bekannt wurde durch seine Kreisler-Interpretationen und der Wurzel. Der richtige Name war übrigens Harald Krepkowski, wie ich hier lese. Das wusste ich auch nicht, kannte ihn nur als Wurzel. Ich weiß nur, dass er dann Apotheker war oder wurde, weiß ich jetzt auch nicht mehr. Ja, aus dem Zusammentreffen für diesen kurzen Anlass, das 10-jährige Jubiläum des Go-In, entstand tatsächlich dieses Album und ja, das war schon mal eine Hausnummer zu der damaligen Zeit. Auch eine sehr populäre Band in der Zeit waren die, jetzt muss ich erstmal dahin steppen hier, die Wedding Skiffle Orchestra. Skiffle war ja eine sehr populäre Musik, gerade so in den Anfang der 60er Jahre. Und Wedding Skiffle Orchestra haben es dann weitergetragen und haben zahllose Auftritte, Fullshoppen und omnipräsent eigentlich. Takey Names, Wedding Skiffle Orchestra.

Am Gesang war hier Willy Bedarf, der auch wunderbar Berliner Küchenlieder interpretieren konnte. Auch er ist nicht mehr bei uns, sondern ist weitergezogen. Und jetzt der Mann, der die Adresse des Go-Ins musikalisch verwertet hat. Number 17, State Rue Street, Grajeda and Williams. Die Rede ist natürlich von Wayne Grajeda und Bob oder auch Robert Williams. Number 17, State Rue Street.

Ja, Bob Williams hier zusammen mit Wayne Grader. Und Bob Williams hat ja noch vor wenigen Jahren noch mal ein Album aufgenommen. Das hatte ich auch schon vorgestellt. Demnächst noch mal mehr davon. Und jemand anders, den ich auch in der Zeit kennengelernt habe, war ein kleiner Schotte. Eigentlich waren es zwei kleine Schotten. John und Paul oder Paul und John. John ist dann später nach Nürnberg gegangen und ist dort leider verstorben. Und Paul Joseph lebt inzwischen in der Nähe von Paderborn. Und er hat ein paar Alben aufgenommen. Und das erste ist Talk to the Water. Und davon das mein Lieblingslied von ihm, Wasted Love, Paul Joseph.

Diese Vögel sind tatsächlich nicht auf der Aufnahme, sondern immer noch vor meinem Fenster. Aber es ist schön. Leider machen die das auch gerne morgens schon um 3. Die sind etwas, ja, Schlaf ist nicht so ihre Ding, ihre Sache, glaube ich. Der nächste Titel, den gibt es nirgendwo, außer bei mir, weil, funny story, ich hatte eine Zimmerwohnung in Steglitz, irgendwann in den 80ern. Und hatte ein paar Projekte mit Paul und wir wollten eine kleine Aufnahmesession machen bei mir im Wohnzimmer auf einem 4-Spur-Kassettenrekorder. Ja, sowas gab es. Und ja, und dann kam er gleich mit einem ganzen Tross, mit einem Saxophonisten, den er am Abend vorher in der U-Bahn getroffen hat, einer Sängerin, die ich kannte und die er aber auch erst kurz vorher kennengelernt hat, die noch gar nicht wusste, worum es geht. Und wir haben an einem Tag tatsächlich ein komplettes Album aufgenommen, was aber leider dann nie veröffentlicht wurde. Aber von diesem Album, und ich weiß nicht mal, wie die Titel hießen, ich hab den jetzt einfach mal Hold Me Close genannt. Und das Ganze sollte eine Rockoper werden. Und ja, hört einfach mal selber.

Ja, nicht schlecht für mal eben so gemacht und ohne nochmal und zwischendurch und ein nix einfach aufgenommen, fertig. Ja, war ein spannendes Projekt. Schade, dass nie wirklich was bei rausgekommen ist. Also es ist ja eine Aufnahme bei rausgekommen, also ein ganzes Album, aber es wurde halt nie veröffentlicht. Zwei Interpreten habe ich noch, auch aus der Zeit. Das eine ist Werner Lämmert, auch der ist leider schon von uns gegangen, und ein Lied über seinen Hund Lady Abigail, Werner Lämmert.

0: Ja, und da sind wir schon am Ende dieser Sendung. Heute war Dienstag, der 30. Juni 2026. Hier in Liebenwalde ist es immer noch recht warm. Draußen 25, bei mir 29,7, also Tendenz fallend, das ist schon mal gut. Und den Abschluss macht Richard de Bastion, der sich bedankt, so wie ich mich bei euch bedanke fürs Zuhören. Gruß an alle Hörer von countrymusic24.com. Oder auch im Nachgang auf rockradio.de. Kommt gut durch den Sommer. Wir hören uns im Juli dann hoffentlich wieder. Und bis dahin, thank you.
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